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Ich bin mir ziemlich sicher, dass ohne die hilfreichen schwarzen Hände in unseren Küchen es nichts mehr zu essen gäbe, wenn man unterwegs ist oder aushäusig essen möchte. Und ich glaube, dass sie über ihre Arbeitskraft hinaus einen Zauber mitgebracht haben aus der Nacht der Zeiten, der bewirkt, dass es da, wo sie zugange sind, besonders gut schmeckt. Weil wenn ich mal über nachdenke, wo ich gerne esse, da ist immer irgendwo einer von Johnsons Familie dabei. Ob das jetzt im

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0: damit verabschiedet sich das Team von Radio Himbeerland und wünscht Ihnen noch einen, ja.
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Der Kontinent von Atlantis war einst eine Insel, die vor der großen Flut in jenem Gebiet lag, das wir heute den Atlantischen Ozean nennen. So groß war diese Insel, dass von ihren westlichen Küsten die Seeleute mit Leichtigkeit bis nach Amerika fuhren, auf Schiffen mit bunten Segeln. Im Osten war Afrika ihr Nachbar, nur wenige Seemeilen entfernt. Die alten ägyptischen Reiche verdankten ihre Kultur Atlantis. Alle Götter der mythologischen Dramen und die Legenden aller Länder kamen von Atlantis. Seine Könige regierten die Welt. Aber Atlantis sollte untergehen in seiner eigenen Macht und seinem Hochmut. Sein Schicksal ahnend sandten Schiffe aus, in alle Winkel der Erde, an Bord die Zwölf. Der Poet, der Bauer, der Arzt, der Wissenschaftler, der Magier und die anderen sogenannten Götter unserer Legenden. Doch da die Ahnen unserer Zeit es vorzogen, blind zu bleiben, lasst uns zurückschauen.

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1: Ich weiß, es ist schwer, meine Herren, aber bevor wir Schwerste machen, vielleicht noch ein kleines Prost. Jawohl. Auf unseren Franzi, würde ich sagen. Ne? Nein, nicht der Blade, der andere, was der, ein eleganter Bursche, ein alter Stammgast von mir. Ja, was habe ich erzählt, eine Geschichte? Eine typische Geschichte.

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Ja, ja.

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